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1: Mit Julia Fritz. Der nach dem Anschlag am Rande des Berliner CSDs gesuchte Tatverdächtige Abdul B. ist tot. Die Berliner Senatsinnenverwaltung bestätigte Medienberichte, wonach der 21-Jährige bei einem Polizeieinsatz erschossen wurde. Bei dem Anschlag am Vorabend war eine Frau getötet und 29 Menschen verletzt worden. Bundesinnenminister Dobrindt hatte einen islamistischen Hintergrund als wahrscheinlich bezeichnet. Die Polizei hat mehrere Personen in Gewahrsam genommen. Ob weitere Täter beteiligt waren, wird noch geprüft. Am Brandenburger Tor gedachten hunderte Menschen der Opfer. Mit Regenbogenfahnen und Plakaten mit der Aufschrift »Hass ist tödlich«. Bundesverkehrsminister Patrick Schnieder will um seine Entlassung bitten. Das erklärte er in einem Schreiben an die Deutsche Presseagentur. Schnieder wartete damit nicht auf einen Nachfolger. Ein erster Kandidat hatte Kanzler Merz kurzfristig abgesagt. Regierungssprecher Cornelius bestätigte inzwischen, dass der bisherige parlamentarische Geschäftsführer der Unionsfraktion, Steffen Bilger, neuer Verkehrsminister werden soll. Die schweren Waldbrände im Südwesten Frankreichs und in Spanien halten die Einsatzkräfte weiter in Atem. Im Großraum Bordeaux sind die Flammen inzwischen auf etwa 15 Kilometer an die Stadt herangerückt. Mehr als 200.000 Menschen wurden in Frankreich in Sicherheit gebracht. In Spanien wüten mehrere Brände im Großraum Madrid sowie ein weiteres Feuer in der Region Valencia.
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2: In der Nacht wolkig bis stark bewölkt über Deutschland, im Norden auch zeitweise Schauerwetter, hier und da mischen sich auch Gewitter darunter. Nach Süden hin nur einzelne Schauer oder Gewitter, 20 bis 12 Grad, am kühlsten wird es dabei im Nordwesten. Der Tag dann startet im Osten noch mit Schauern und Gewittern, die ziehen aber schnell ab und lassen nach, später lockert es auf, dann kommen neue Quellwolken mit Regen rein, am Nachmittag und am Abend kommt da ein bisschen was runter. Im Nordosten 19 bis 24 Grad, im Südwesten 24 bis 29 Grad.
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1: Mit Julia Fritz. Der nach dem Anschlag am Rande des Berliner CSDs gesuchte Tatverdächtige Abdul B. ist tot. Die Berliner Senatsinnenverwaltung bestätigte Medienberichte, wonach der 21-Jährige bei einem Polizeieinsatz erschossen wurde. Bei dem Anschlag am Vorabend war eine Frau getötet und 29 Menschen verletzt worden. Bundesinnenminister Dobrindt hatte einen islamistischen Hintergrund als wahrscheinlich bezeichnet. Die Polizei hat mehrere Personen in Gewahrsam genommen. Ob weitere Täter beteiligt waren, wird noch geprüft. Am Brandenburger Tor gedachten hunderte Menschen der Opfer. Mit Regenbogenfahnen und Plakaten mit der Aufschrift »Hass ist tödlich«. Bundesverkehrsminister Patrick Schnieder will um seine Entlassung bitten. Das erklärte er in einem Schreiben an die Deutsche Presseagentur. Schnieder wartete damit nicht auf einen Nachfolger. Ein erster Kandidat hatte Kanzler Merz kurzfristig abgesagt. Regierungssprecher Cornelius bestätigte inzwischen, dass der bisherige parlamentarische Geschäftsführer der Unionsfraktion, Steffen Bilger, neuer Verkehrsminister werden soll. Die schweren Waldbrände im Südwesten Frankreichs und in Spanien halten die Einsatzkräfte weiter in Atem. Im Großraum Bordeaux sind die Flammen inzwischen auf etwa 15 Kilometer an die Stadt herangerückt. Mehr als 200.000 Menschen wurden in Frankreich in Sicherheit gebracht. In Spanien wüten mehrere Brände im Großraum Madrid sowie ein weiteres Feuer in der Region Valencia.
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2: In der Nacht wolkig bis stark bewölkt über Deutschland, im Norden auch zeitweise Schauerwetter, hier und da mischen sich auch Gewitter darunter. Nach Süden hin nur einzelne Schauer oder Gewitter, 20 bis 12 Grad, am kühlsten wird es dabei im Nordwesten. Der Tag dann startet im Osten noch mit Schauern und Gewittern, die ziehen aber schnell ab und lassen nach, später lockert es auf, dann kommen neue Quellwolken mit Regen rein, am Nachmittag und am Abend kommt da ein bisschen was runter. Im Nordosten 19 bis 24 Grad, im Südwesten 24 bis 29 Grad.
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1: Mit Julia Fritz. Der nach dem Anschlag am Rande des Berliner CSDs gesuchte Tatverdächtige Abdul B. ist tot. Die Berliner Senatsinnenverwaltung bestätigte Medienberichte, wonach der 21-Jährige bei einem Polizeieinsatz erschossen wurde. Bei dem Anschlag am Vorabend war eine Frau getötet und 29 Menschen verletzt worden. Bundesinnenminister Dobrindt hatte einen islamistischen Hintergrund als wahrscheinlich bezeichnet. Die Polizei hat mehrere Personen in Gewahrsam genommen. Ob weitere Täter beteiligt waren, wird noch geprüft. Am Brandenburger Tor gedachten hunderte Menschen der Opfer. Mit Regenbogenfahnen und Plakaten mit der Aufschrift »Hass ist tödlich«. Bundesverkehrsminister Patrick Schnieder will um seine Entlassung bitten. Das erklärte er in einem Schreiben an die Deutsche Presseagentur. Schnieder wartete damit nicht auf einen Nachfolger. Ein erster Kandidat hatte Kanzler Merz kurzfristig abgesagt. Regierungssprecher Cornelius bestätigte inzwischen, dass der bisherige parlamentarische Geschäftsführer der Unionsfraktion, Steffen Bilger, neuer Verkehrsminister werden soll. Die schweren Waldbrände im Südwesten Frankreichs und in Spanien halten die Einsatzkräfte weiter in Atem. Im Großraum Bordeaux sind die Flammen inzwischen auf etwa 15 Kilometer an die Stadt herangerückt. Mehr als 200.000 Menschen wurden in Frankreich in Sicherheit gebracht. In Spanien wüten mehrere Brände im Großraum Madrid sowie ein weiteres Feuer in der Region Valencia.
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2: In der Nacht wolkig bis stark bewölkt über Deutschland. Im Norden auch zeitweise Schauerwetter. Hier und da mischen sich auch Gewitter darunter. Nach Süden hin nur einzelne Schauer oder Gewitter. 20 bis 12 Grad. Am kühlsten wird es dabei im Nordwesten. Der Tag dann startet im Osten noch mit Schauern und Gewittern. Die ziehen aber schnell ab und lassen nach. Später lockert es auf. Dann kommen neue Quellwolken mit Regen rein. Am Nachmittag und am Abend kommt da ein bisschen was runter. Im Nordosten 19 bis 24 Grad, im Südwesten 24 bis 29 Grad.
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1: Mit Julia Fritz. Der nach dem Anschlag am Rande des Berliner CSDs gesuchte Tatverdächtige Abdul B. ist tot. Die Berliner Senatsinnenverwaltung bestätigte Medienberichte, wonach der 21-Jährige bei einem Polizeieinsatz erschossen wurde. Bei dem Anschlag am Vorabend war eine Frau getötet und 29 Menschen verletzt worden. Bundesinnenminister Dobrindt hatte einen islamistischen Hintergrund als wahrscheinlich bezeichnet. Die Polizei hat mehrere Personen in Gewahrsam genommen. Ob weitere Täter beteiligt waren, wird noch geprüft. Am Brandenburger Tor gedachten hunderte Menschen der Opfer. Mit Regenbogenfahnen und Plakaten mit der Aufschrift »Hass ist tödlich«. Bundesverkehrsminister Patrick Schnieder will um seine Entlassung bitten. Das erklärte er in einem Schreiben an die Deutsche Presseagentur. Schnieder wartete damit nicht auf einen Nachfolger. Ein erster Kandidat hatte Kanzler Merz kurzfristig abgesagt. Regierungssprecher Cornelius bestätigte inzwischen, dass der bisherige parlamentarische Geschäftsführer der Unionsfraktion, Steffen Bilger, neuer Verkehrsminister werden soll. Die schweren Waldbrände im Südwesten Frankreichs und in Spanien halten die Einsatzkräfte weiter in Atem. Im Großraum Bordeaux sind die Flammen inzwischen auf etwa 15 Kilometer an die Stadt herangerückt. Mehr als 200.000 Menschen wurden in Frankreich in Sicherheit gebracht. In Spanien wüten mehrere Brände im Großraum Madrid sowie ein weiteres Feuer in der Region Valencia.
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2: Heute im Osten noch Schauer und Gewitter, später zieht das Ganze aber ab und es ist vorübergehend heiter. Dann kommen neue Quellwolken rein mit Schauern am Nachmittag und am Abend, dazu 19 bis 24 Grad im Nordosten, im Südwesten 24 bis 29 Grad.
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1: Mit Julia Fritz. Der mutmaßliche Attentäter vom Berliner Christopher Street Day ist tot. SEK-Beamte erschossen den 21-jährigen Abdul B. in einer Kleingartenanlage im Stadtteil Spandau. Zuvor war er mit einer Stichwaffe auf Polizisten zugelaufen. Abdul B. war als islamistischer Gefährder eingestuft. Bei seiner Attacke mit einem Transporter am Samstagabend kam eine Frau ums Leben, 29 weitere Menschen wurden teils schwer verletzt. Bundeskanzler Merz baut sein Kabinett weiter um. Steffen Bilger soll neuer Verkehrsminister werden und Patrick Schnieder ablösen. Bilger ist bisher parlamentarischer Geschäftsführer der Unionsfraktion und gilt als versiert im Verkehrsbereich. Schnieder war einem Rauswurf durch Merz zuvorgekommen und hatte gestern selbst um seine Entlassung gebeten. Wer noch keine Steuererklärung für das vergangene Jahr eingereicht hat, sollte sich beeilen. Die Frist läuft spätestens am Freitag ab. Wer mehr Zeit braucht, kann dem Finanzamt formlos per Mail oder Brief Bescheid geben. Eine Fristverlängerung wird meist akzeptiert. Auch eine unvollständige Abgabe ist möglich. Fehlende Unterlagen sollten dann aber zügig nachgereicht werden. Beim letzten Formel-1-Rennen vor der Sommerpause gewann Weltmeister Lando Norris im McLaren den Großen Preis von Ungarn. Zweiter wurde Max Verstappen im Red Bull, Dritter WM, Spitzenreiter Kimi Antonelli im Mercedes. Und Tadej Pogacar hat zum 5. Mal die Tour de France gewonnen.
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2: Heute im Osten noch Schauer und Gewitter, später zieht das Ganze aber ab und es ist vorübergehend heiter. Dann kommen neue Quellwolken rein mit Schauern am Nachmittag und am Abend, dazu 19 bis 24 Grad im Nordosten, im Südwesten 24 bis 29 Grad.
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1: Mit Julia Fritz. Hier mein Vorschlag, 4 Meldungen. Der Tatverdächtige des Angriffs auf den Berliner CSD ist tot. Ermittler spürten Abdul B. in einer Kleingartenanlage auf. Als Polizisten ihn stellen wollten, lief er mit einer Stichwaffe auf sie zu. Die Beamten schossen, die Verletzungen waren tödlich. Noch steht nicht zweifelsfrei fest, dass Abdul B. der Täter ist, der am Samstagabend einen Wagen in eine Menschenmenge lenkte und anschließend mit einer Machete auf Passanten einstach. Vieles deutet aber darauf hin. Nach tagelanger Unklarheit hat die Bundesregierung einen neuen Verkehrsminister gefunden. Kanzler Merz schlägt den CDU-Politiker Steffen Bilger für den Posten vor. Der 47-jährige Baden-Württemberger war bisher parlamentarischer Geschäftsführer der Unionsfraktion. Er löst Patrick Schnieder ab, der selbst um seine Entlassung gebeten hatte. Bundespräsident Steinmeier soll die Ernennung voraussichtlich am Mittwoch vornehmen. Die schweren Waldbrände in Frankreich und Spanien halten die Einsatzkräfte weiter in Atem. Im Großraum Bordeaux rücken die Flammen bis auf rund 15 Kilometer an die Stadt heran. Bereits 220.000 Menschen wurden evakuiert. In Spanien waren rund 120.000 Menschen von Evakuierungen oder Ausgangsbeschränkungen betroffen. Zuletzt konnten die Einsatzkräfte aber erste Löscherfolge erzielen. Tadej Pogacar hat die Tour de France zum 5. Mal gewonnen. Der 27-jährige Slowene kam in Paris mit fast 6,5 Minuten Vorsprung ins Ziel. Nur 4 andere Fahrer haben in der Geschichte der Tour ebenfalls 5-mal gewonnen. Für die deutschen Fahrer war es die 5. Tour in Folge ohne Etappensieg. Hoffnungsträger Florian Nipowitz hatte sich bei einem Sturz das Schlüsselbein gebrochen.
2: 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Heute im Osten noch Schauer und Gewitter, später zieht das Ganze aber ab und es ist vorübergehend heiter. Dann kommen neue Quellwolken rein mit Schauern am Nachmittag und am Abend, dazu 19 bis 24 Grad im Nordosten, im Südwesten 24 bis 29 Grad.
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1: Mit Julia Fritz. Hier mein Vorschlag, 4 Meldungen. Der Tatverdächtige des Angriffs auf den Berliner CSD ist tot. Ermittler spürten Abdul B. in einer Kleingartenanlage auf. Als Polizisten ihn stellen wollten, lief er mit einer Stichwaffe auf sie zu. Die Beamten schossen, die Verletzungen waren tödlich. Noch steht nicht zweifelsfrei fest, dass Abdul B. der Täter ist, der am Samstagabend einen Wagen in eine Menschenmenge lenkte und anschließend mit einer Machete auf Passanten einstach. Vieles deutet aber darauf hin. Nach tagelanger Unklarheit hat die Bundesregierung einen neuen Verkehrsminister gefunden. Kanzler Merz schlägt den CDU-Politiker Steffen Bilger für den Posten vor. Der 47-jährige Baden-Württemberger war bisher parlamentarischer Geschäftsführer der Unionsfraktion. Er löst Patrick Schnieder ab, der selbst um seine Entlassung gebeten hatte. Bundespräsident Steinmeier soll die Ernennung voraussichtlich am Mittwoch vornehmen. Die schweren Waldbrände in Frankreich und Spanien halten die Einsatzkräfte weiter in Atem. Im Großraum Bordeaux rücken die Flammen bis auf rund 15 Kilometer an die Stadt heran. Bereits 220.000 Menschen wurden evakuiert. In Spanien waren rund 120.000 Menschen von Evakuierungen oder Ausgangsbeschränkungen betroffen. Zuletzt konnten die Einsatzkräfte aber erste Löscherfolge erzielen. Tadej Pogacar hat die Tour de France zum 5. Mal gewonnen. Der 27-jährige Slowene kam in Paris mit fast 6,5 Minuten Vorsprung ins Ziel. Nur 4 andere Fahrer haben in der Geschichte der Tour ebenfalls 5-mal gewonnen. Für die deutschen Fahrer war es die 5. Tour in Folge ohne Etappensieg. Hoffnungsträger Florian Nipowitz hatte sich bei einem Sturz das Schlüsselbein gebrochen.
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2: Heute im Osten noch Schauer und Gewitter, später zieht das Ganze aber ab und es ist vorübergehend heiter. Dann kommen neue Quellwolken rein mit Schauern am Nachmittag und am Abend, dazu 19 bis 24 Grad im Nordosten, im Südwesten 24 bis 29 Grad.
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1: Mit Julia Fritz. Der mutmaßliche Attentäter vom Berliner Christopher Street Day ist tot. SEK-Beamte erschossen den 21-jährigen Abdul B. in einer Kleingartenanlage im Stadtteil Spandau. Zuvor war er mit einer Stichwaffe auf Polizisten zugelaufen. Abdul B. war als islamistischer Gefährder eingestuft. Bei seiner Attacke mit einem Transporter am Samstagabend kam eine Frau ums Leben, 29 weitere Menschen wurden teils schwer verletzt. Bundeskanzler Merz baut sein Kabinett weiter um. Steffen Bilger soll neuer Verkehrsminister werden und Patrick Schnieder ablösen. Bilger ist bisher parlamentarischer Geschäftsführer der Unionsfraktion und gilt als versiert im Verkehrsbereich. Schnieder war einem Rauswurf durch Merz zuvorgekommen und hatte gestern selbst um seine Entlassung gebeten. Wer noch keine Steuererklärung für das vergangene Jahr eingereicht hat, sollte sich beeilen. Die Frist läuft spätestens am Freitag ab. Wer mehr Zeit braucht, kann dem Finanzamt formlos per Mail oder Brief Bescheid geben. Eine Fristverlängerung wird meist akzeptiert. Auch eine unvollständige Abgabe ist möglich. Fehlende Unterlagen sollten dann aber zügig nachgereicht werden. Beim letzten Formel-1-Rennen vor der Sommerpause gewann Weltmeister Lando Norris im McLaren den Großen Preis von Ungarn. Zweiter wurde Max Verstappen im Red Bull, Dritter WM, Spitzenreiter Kimi Antonelli im Mercedes. Und Tadej Pogacar hat zum 5. Mal die Tour de France gewonnen.
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2: Heute im Osten noch Schauer und Gewitter, später zieht das Ganze aber ab und es ist vorübergehend heiter. Dann kommen neue Quellwolken rein mit Schauern am Nachmittag und am Abend, dazu 19 bis 24 Grad im Nordosten, im Südwesten 24 bis 29 Grad.
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1: Mit Julia Fritz. Der mutmaßliche Attentäter vom Berliner Christopher Street Day ist tot. SEK-Beamte erschossen den 21-jährigen Abdul B. in einer Kleingartenanlage im Stadtteil Spandau. Zuvor war er mit einer Stichwaffe auf Polizisten zugelaufen. Abdul B. war als islamistischer Gefährder eingestuft. Bei seiner Attacke mit einem Transporter am Samstagabend kam eine Frau ums Leben, 29 weitere Menschen wurden teils schwer verletzt. Bundeskanzler Merz baut sein Kabinett weiter um. Steffen Bilger soll neuer Verkehrsminister werden und Patrick Schnieder ablösen. Bilger ist bisher parlamentarischer Geschäftsführer der Unionsfraktion und gilt als versiert im Verkehrsbereich. Schnieder war einem Rauswurf durch Merz zuvorgekommen und hatte gestern selbst um seine Entlassung gebeten. Wer noch keine Steuererklärung für das vergangene Jahr eingereicht hat, sollte sich beeilen. Die Frist läuft spätestens am Freitag ab. Wer mehr Zeit braucht, kann dem Finanzamt formlos per Mail oder Brief Bescheid geben. Eine Fristverlängerung wird meist akzeptiert. Auch eine unvollständige Abgabe ist möglich. Fehlende Unterlagen sollten dann aber zügig nachgereicht werden. Beim letzten Formel-1-Rennen vor der Sommerpause gewann Weltmeister Lando Norris im McLaren den Großen Preis von Ungarn. Zweiter wurde Max Verstappen im Red Bull, dritter WM, Spitzenreiter Kimi Antonelli im Mercedes. Und Tadej Pogacar hat zum 5. Mal die Tour de France gewonnen.
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2: Heute im Osten noch Schauer und Gewitter, später zieht das Ganze aber ab und es ist vorübergehend heiter. Dann kommen neue Quellwolken rein mit Schauern am Nachmittag und am Abend, dazu 19 bis 24 Grad im Nordosten, im Südwesten 24 bis 29 Grad.
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1: Mit Julia Fritz. Hier mein Vorschlag, 4 Meldungen. Der Tatverdächtige des Angriffs auf den Berliner CSD ist tot. Ermittler spürten Abdul B. in einer Kleingartenanlage auf. Als Polizisten ihn stellen wollten, lief er mit einer Stichwaffe auf sie zu. Die Beamten schossen, die Verletzungen waren tödlich. Noch steht nicht zweifelsfrei fest, dass Abdul B. der Täter ist, der am Samstagabend einen Wagen in eine Menschenmenge lenkte und anschließend mit einer Machete auf Passanten einstach. Vieles deutet aber darauf hin. Nach tagelanger Unklarheit hat die Bundesregierung einen neuen Verkehrsminister gefunden. Kanzler Merz schlägt den CDU-Politiker Steffen Bilger für den Posten vor. Der 47-jährige Baden-Württemberger war bisher parlamentarischer Geschäftsführer der Unionsfraktion. Er löst Patrick Schnieder ab, der selbst um seine Entlassung gebeten hatte. Bundespräsident Steinmeier soll die Ernennung voraussichtlich am Mittwoch vornehmen. Die schweren Waldbrände in Frankreich und Spanien halten die Einsatzkräfte weiter in Atem. Im Großraum Bordeaux rücken die Flammen bis auf rund 15 Kilometer an die Stadt heran. Bereits 220.000 Menschen wurden evakuiert. In Spanien waren rund 120.000 Menschen von Evakuierungen oder Ausgangsbeschränkungen betroffen. Zuletzt konnten die Einsatzkräfte aber erste Löscherfolge erzielen. Tadej Pogacar hat die Tour de France zum 5. Mal gewonnen. Der 27-jährige Slowene kam in Paris mit fast 6,5 Minuten Vorsprung ins Ziel. Nur 4 andere Fahrer haben in der Geschichte der Tour ebenfalls 5-mal gewonnen. Für die deutschen Fahrer war es die 5. Tour in Folge ohne Etappensieg. Hoffnungsträger Florian Nipowitz hatte sich bei einem Sturz das Schlüsselbein gebrochen.
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2: Heute im Osten noch Schauer und Gewitter, später zieht das Ganze aber ab und es ist vorübergehend heiter. Dann kommen neue Quellwolken rein mit Schauern am Nachmittag und am Abend, dazu 19 bis 24 Grad im Nordosten, im Südwesten 24 bis 29 Grad.
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1: Mit Julia Fritz. Hier mein Vorschlag, 4 Meldungen. Der Tatverdächtige des Angriffs auf den Berliner CSD ist tot. Ermittler spürten Abdul B. in einer Kleingartenanlage auf. Als Polizisten ihn stellen wollten, lief er mit einer Stichwaffe auf sie zu. Die Beamten schossen, die Verletzungen waren tödlich. Noch steht nicht zweifelsfrei fest, dass Abdul B. der Täter ist, der am Samstagabend einen Wagen in eine Menschenmenge lenkte und anschließend mit einer Machete auf Passanten einstach. Vieles deutet aber darauf hin. Nach tagelanger Unklarheit hat die Bundesregierung einen neuen Verkehrsminister gefunden. Kanzler Merz schlägt den CDU-Politiker Steffen Bilger für den Posten vor. Der 47-jährige Baden-Württemberger war bisher parlamentarischer Geschäftsführer der Unionsfraktion. Er löst Patrick Schnieder ab, der selbst um seine Entlassung gebeten hatte. Bundespräsident Steinmeier soll die Ernennung voraussichtlich am Mittwoch vornehmen. Die schweren Waldbrände in Frankreich und Spanien halten die Einsatzkräfte weiter in Atem. Im Großraum Bordeaux rücken die Flammen bis auf rund 15 Kilometer an die Stadt heran. Bereits 220.000 Menschen wurden evakuiert. In Spanien waren rund 120.000 Menschen von Evakuierungen oder Ausgangsbeschränkungen betroffen. Zuletzt konnten die Einsatzkräfte aber erste Löscherfolge erzielen. Tadej Pogacar hat die Tour de France zum 5. Mal gewonnen. Der 27-jährige Slowene kam in Paris mit fast 6,5 Minuten Vorsprung ins Ziel. Nur 4 andere Fahrer haben in der Geschichte der Tour ebenfalls 5-mal gewonnen. Für die deutschen Fahrer war es die 5. Tour in Folge ohne Etappensieg. Hoffnungsträger Florian Nipowitz hatte sich bei einem Sturz das Schlüsselbein gebrochen.
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2: Heute im Osten noch Schauer und Gewitter, später zieht das Ganze aber ab und es ist vorübergehend heiter. Dann kommen neue Quellwolken rein mit Schauern am Nachmittag und am Abend, dazu 19 bis 24 Grad im Nordosten, im Südwesten 24 bis 29 Grad.
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1: Mit Julia Fritz. Gunther von Hagens, der Erfinder der weltbekannten Körperweltenausstellungen, ist im Alter von 81 Jahren gestorben. Der Mediziner hatte vor Jahrzehnten die Plastination entwickelt. Eine Technik, mit der Leichen zu anatomischen Präparaten konserviert werden. Seine Ausstellungen faszinieren weltweit Millionen Menschen. Auf eigenen Wunsch soll nun auch sein Körper präpariert werden. Die CDU hat eine neue Generalsekretärin. Franziska Hoppermann übernimmt das Amt als Nachfolgerin von Carsten Lindemann, der Gesundheitsminister wird. Die 44-Jährige war bisher Schatzmeisterin der CDU und wurde vom Vorstand gewählt. Die Hamburgerin engagiert sich im Bundestag vor allem bei Haushalt und Digitales und leitet die Enquete-Kommission zur Aufarbeitung der Corona-Pandemie. Den schwerverletzten Opfern des Berliner CSD-Anschlags geht es körperlich besser. Der Gesundheitszustand der vier Patienten stabilisiere sich. Drei konnten bereits auf eine Normalstation verlegt werden. Einer liegt noch auf der Intensivstation, ist aber ebenfalls auf dem Weg der Besserung. Bei dem Anschlag vor 2 Tagen war eine Frau getötet und 29 Menschen verletzt worden. Die deutschen Unternehmen blicken trotz aktueller Unsicherheiten optimistischer in die Zukunft. Der IFO-Geschäftsklimaindex ist zum 3. Mal in Folge gestiegen, getragen von besseren Zukunftserwartungen. Commerzbank-Chefvolkswirt Krämer schränkt jedoch ein. Der massiv gestiegene Ölpreis wurde bei der Befragung noch nicht berücksichtigt. Die Bayern-Profis, die bei der Fußball-WM dabei waren, haben heute ihre Saisonvorbereitung aufgenommen. Joshua Kimmich, Manuel Neuer und Co. absolvierten zunächst medizinische Untersuchungen, danach folgten weitere Tests. Am Donnerstag steht ein Testspiel gegen den Kreisklassenclub FC Rottach-Egern am Tegernsee an.
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2: In der Nacht im Norden und Osten teils noch wolkig, hier und da auch ein paar Tropfen, ansonsten gering bewölkt oder klar und trocken. Bei 15 bis 8 Grad an der Nordsee ist es etwas milder. Tagsüber im Norden und Nordosten bei Höchstwerten von 20 bis 27 Grad Wolkenfelder, aber nur noch selten Regen. Ansonsten 26 bis 31 Grad, am Oberrhein bis 33 Grad und dazu viel Sonne.
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1: Mit Julia Fritz. Gunther von Hagens, der Erfinder der weltbekannten Körperweltenausstellungen, ist im Alter von 81 Jahren gestorben. Der Mediziner hatte vor Jahrzehnten die Plastination entwickelt. Eine Technik, mit der Leichen zu anatomischen Präparaten konserviert werden. Seine Ausstellungen faszinieren weltweit Millionen Menschen. Auf eigenen Wunsch soll nun auch sein Körper präpariert werden. Die CDU hat eine neue Generalsekretärin. Franziska Hoppermann übernimmt das Amt als Nachfolgerin von Carsten Lindemann, der Gesundheitsminister wird. Die 44-Jährige war bisher Schatzmeisterin der CDU und wurde vom Vorstand gewählt. Die Hamburgerin engagiert sich im Bundestag vor allem bei Haushalt und Digitales und leitet die Enquete-Kommission zur Aufarbeitung der Corona-Pandemie. Den schwerverletzten Opfern des Berliner CSD-Anschlags geht es körperlich besser. Der Gesundheitszustand der vier Patienten stabilisiere sich. Drei konnten bereits auf eine Normalstation verlegt werden. Einer liegt noch auf der Intensivstation, ist aber ebenfalls auf dem Weg der Besserung. Bei dem Anschlag vor 2 Tagen war eine Frau getötet und 29 Menschen verletzt worden. Die deutschen Unternehmen blicken trotz aktueller Unsicherheiten optimistischer in die Zukunft. Der IFO-Geschäftsklimaindex ist zum 3. Mal in Folge gestiegen, getragen von besseren Zukunftserwartungen. Commerzbank-Chefvolkswirt Krämer schränkt jedoch ein. Der massiv gestiegene Ölpreis wurde bei der Befragung noch nicht berücksichtigt. Die Bayern-Profis, die bei der Fußball-WM dabei waren, haben heute ihre Saisonvorbereitung aufgenommen. Joshua Kimmich, Manuel Neuer und Co. absolvierten zunächst medizinische Untersuchungen, danach folgten weitere Tests. Am Donnerstag steht ein Testspiel gegen den Kreisklassenclub FC Rottach-Egern am Tegernsee an.
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2: In der Nacht im Norden und Osten teils noch wolkig, hier und da auch ein paar Tropfen, ansonsten gering bewölkt oder klar und trocken. Bei 15 bis 8 Grad an der Nordsee ist es etwas milder. Tagsüber im Norden und Nordosten bei Höchstwerten von 20 bis 27 Grad Wolkenfelder, aber nur noch selten Regen. Ansonsten 26 bis 31 Grad, am Oberrhein bis 33 Grad und dazu viel Sonne.
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1: Mit Julia Fritz. Nach dem Rücktritt von Unionsfraktionschef Spahn hat Bundeskanzler Merz die CDU und sein Kabinett personell neu aufgestellt. Franziska Hoppermann wird neue CDU-Generalsekretärin und folgt auf den designierten Gesundheitsminister Linnemann. Hoppermann betonte, die Menschen wollten keine Selbstbeschäftigung der Partei. Die CDU müsse Orientierung geben und gleichzeitig ihr Profil schärfen. Zudem soll Steffen Bilger neuer Verkehrsminister werden. Nach dem Anschlag auf den Berliner CSD hatte es Hinweise auf einen zweiten Mann im Tatfahrzeug gegeben. Die Polizei hat den Verdächtigen nun aber freigelassen. Der Verdacht habe sich nicht erhärtet. Ermittelt wird weiterhin, ob der getötete mutmaßliche Täter Unterstützer hatte. Bei dem Anschlag starb eine Frau, fast 30 Menschen wurden verletzt. Bei der Bekämpfung der schweren Waldbrände in Spanien gibt es erste Fortschritte. Die Lage verbessere sich langsam. Auch in Frankreich hat sich der riesige Brand an der Atlantikküste zumindest nicht weiter ausgedehnt. Die bevorstehende Hitzewelle könnte die Lage jedoch erneut verschärfen. In der AfD gibt es Streit. Der Bundesvorstand hat ein Parteiordnungsverfahren gegen NRW-Landeschef Vinzenz eröffnet. Hintergrund ist ein Machtkampf um die AfD-Liste für die NRW-Landtagswahl 2027. Zwischen dem als gemäßigt geltenden Vinzenz und dem äußerst rechten Lager um Bundestagsabgeordneten Helferich. Vinzenz hatte vor Gericht gegen den Versuch der Bundes-AfD geklagt, die Listenausstellung zu verhindern. Rund die Hälfte der Mieterinnen und Mieter in Deutschland können sich ihre Wohnkosten gerade noch leisten. Laut einer Postbank-Umfrage zahlen knapp 2/3 mindestens 30% ihres Nettoeinkommens für die Miete. Knapp jeder Zweite würde lieber im Eigenheim wohnen, doch das nötige Eigenkapital fehlt meist.
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2: In der Nacht im Norden und Osten teils noch wolkig, hier und da auch ein paar Tropfen. Ansonsten gering bewölkt oder klar und trocken. Bei 15 bis 8 Grad an der Nordsee ist es etwas milder. Tagsüber im Norden und Nordosten bei Höchstwerten von 20 bis 27 Grad Wolkenfelder, aber nur noch selten Regen. Ansonsten 26 bis 31 Grad, am Oberrhein bis 33 Grad und dazu viel Sonne.
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1: Mit Julia Fritz. Nach dem Rücktritt von Unionsfraktionschef Spahn hat Bundeskanzler Merz die CDU und sein Kabinett personell neu aufgestellt. Franziska Hoppermann wird neue CDU-Generalsekretärin und folgt auf den designierten Gesundheitsminister Linnemann. Hoppermann betonte, die Menschen wollten keine Selbstbeschäftigung der Partei. Die CDU müsse Orientierung geben und gleichzeitig ihr Profil schärfen. Zudem soll Steffen Bilger neuer Verkehrsminister werden. Nach dem Anschlag auf den Berliner CSD hatte es Hinweise auf einen zweiten Mann im Tatfahrzeug gegeben. Die Polizei hat den Verdächtigen nun aber freigelassen. Der Verdacht habe sich nicht erhärtet. Ermittelt wird weiterhin, ob der getötete mutmaßliche Täter Unterstützer hatte. Bei dem Anschlag starb eine Frau, fast 30 Menschen wurden verletzt. Bei der Bekämpfung der schweren Waldbrände in Spanien gibt es erste Fortschritte. Die Lage verbessere sich langsam. Auch in Frankreich hat sich der riesige Brand an der Atlantikküste zumindest nicht weiter ausgedehnt. Die bevorstehende Hitzewelle könnte die Lage jedoch erneut verschärfen. In der AfD gibt es Streit. Der Bundesvorstand hat ein Parteiordnungsverfahren gegen NRW-Landeschef Vinzenz eröffnet. Hintergrund ist ein Machtkampf um die AfD-Liste für die NRW-Landtagswahl 2027. Zwischen dem als gemäßigt geltenden Vinzenz und dem äußerst rechten Lager um Bundestagsabgeordneten Helferich. Vinzenz hatte vor Gericht gegen den Versuch der Bundes-AfD geklagt, die Listenausstellung zu verhindern. Rund die Hälfte der Mieterinnen und Mieter in Deutschland können sich ihre Wohnkosten gerade noch leisten. Laut einer Postbank-Umfrage zahlen knapp 2/3 mindestens 30% ihres Nettoeinkommens für die Miete. Knapp jeder Zweite würde lieber im Eigenheim wohnen, doch das nötige Eigenkapital fehlt meist.
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2: In der Nacht im Norden und Osten teils noch wolkig, hier und da auch ein paar Tropfen, ansonsten gering bewölkt oder klar und trocken. Bei 15 bis 8 Grad an der Nordsee ist es etwas milder. Tagsüber im Norden und Nordosten bei Höchstwerten von 20 bis 27 Grad Wolkenfelder, aber nur noch selten Regen. Ansonsten 26 bis 31 Grad, am Oberrhein bis 33 Grad und dazu viel Sonne.
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1: Mit Julia Fritz. Gunther von Hagens, der Erfinder der weltbekannten Körperweltenausstellungen, ist im Alter von 81 Jahren gestorben. Der Mediziner hatte vor Jahrzehnten die Plastination entwickelt. Eine Technik, mit der Leichen zu anatomischen Präparaten konserviert werden. Seine Ausstellungen faszinieren weltweit Millionen Menschen. Auf eigenen Wunsch soll nun auch sein Körper präpariert werden. Die CDU hat eine neue Generalsekretärin. Franziska Hoppermann übernimmt das Amt als Nachfolgerin von Carsten Linnemann, der Gesundheitsminister wird. Die 44-Jährige war bisher Schatzmeisterin der CDU und wurde vom Vorstand gewählt. Die Hamburgerin engagiert sich im Bundestag vor allem bei Haushalt und Digitales und leitet die Enquete-Kommission zur Aufarbeitung der Corona-Pandemie. Den schwer verletzten Opfern des Berliner CSD-Anschlags geht es körperlich besser. Der Gesundheitszustand der vier Patienten stabilisiere sich. Drei konnten bereits auf eine Normalstation verlegt werden. Einer liegt noch auf der Intensivstation, ist aber ebenfalls auf dem Weg der Besserung. Bei dem Anschlag vor 2 Tagen war eine Frau getötet und 29 Menschen verletzt worden. Die deutschen Unternehmen blicken trotz aktueller Unsicherheiten optimistischer in die Zukunft. Der IFO-Geschäftsklimaindex ist zum 3. Mal in Folge gestiegen, getragen von besseren Zukunftserwartungen. Commerzbank-Chefvolkswirt Krämer schränkt jedoch ein. Der massiv gestiegene Ölpreis wurde bei der Befragung noch nicht berücksichtigt. Die Bayern-Profis, die bei der Fußball-WM dabei waren, haben heute ihre Saisonvorbereitung aufgenommen. Joshua Kimmich, Manuel Neuer und Co. absolvierten zunächst medizinische Untersuchungen, danach folgten weitere Tests. Am Donnerstag steht ein Testspiel gegen den Kreisklassenclub FC Rottach-Egern am Tegernsee an.
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2: In der Nacht im Norden und Osten teils noch wolkig, hier und da auch ein paar Tropfen. Ansonsten gering bewölkt oder klar und trocken. Bei 15 bis 8 Grad an der Nordsee ist es etwas milder. Tagsüber im Norden und Nordosten bei Höchstwerten von 20 bis 27 Grad Wolkenfelder, aber nur noch selten Regen. Ansonsten 26 bis 31 Grad, am Oberrhein bis 33 Grad und dazu viel Sonne.
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1: Mit Julia Fritz. Gunther von Hagens, der Erfinder der weltbekannten Körperweltenausstellungen, ist im Alter von 81 Jahren gestorben. Der Mediziner hatte vor Jahrzehnten die Plastination entwickelt. Eine Technik, mit der Leichen zu anatomischen Präparaten konserviert werden. Seine Ausstellungen faszinieren weltweit Millionen Menschen. Auf eigenen Wunsch soll nun auch sein Körper präpariert werden. Die CDU hat eine neue Generalsekretärin. Franziska Hoppermann übernimmt das Amt als Nachfolgerin von Carsten Linnemann, der Gesundheitsminister wird. Die 44-Jährige war bisher Schatzmeisterin der CDU und wurde vom Vorstand gewählt. Die Hamburgerin engagiert sich im Bundestag vor allem bei Haushalt und Digitales und leitet die Enquete-Kommission zur Aufarbeitung der Corona-Pandemie. Den schwer verletzten Opfern des Berliner CSD-Anschlags geht es körperlich besser. Der Gesundheitszustand der vier Patienten stabilisiere sich. Drei konnten bereits auf eine Normalstation verlegt werden. Einer liegt noch auf der Intensivstation, ist aber ebenfalls auf dem Weg der Besserung. Bei dem Anschlag vor 2 Tagen war eine Frau getötet und 29 Menschen verletzt worden. Die deutschen Unternehmen blicken trotz aktueller Unsicherheiten optimistischer in die Zukunft. Der IFO-Geschäftsklimaindex ist zum 3. Mal in Folge gestiegen, getragen von besseren Zukunftserwartungen. Commerzbank-Chefvolkswirt Krämer schränkt jedoch ein. Der massiv gestiegene Ölpreis wurde bei der Befragung noch nicht berücksichtigt. Die Bayern-Profis, die bei der Fußball-WM dabei waren, haben heute ihre Saisonvorbereitung aufgenommen. Joshua Kimmich, Manuel Neuer und Co. absolvierten zunächst medizinische Untersuchungen, danach folgten weitere Tests. Am Donnerstag steht ein Testspiel gegen den Kreisklassenclub FC Rottach-Egern am Tegernsee an.
2: J-Hits Radio Wetter. In der Nacht im Norden und Osten teils noch wolkig, hier und da auch ein paar Tropfen, ansonsten gering bewölkt oder klar und trocken. Bei 15 bis 8 Grad an der Nordsee ist es etwas milder. Tagsüber im Norden und Nordosten bei Höchstwerten von 20 bis 27 Grad Wolkenfelder, aber nur noch selten Regen. Ansonsten 26 bis 31 Grad, am Oberrhein bis 33 Grad und dazu viel Sonne.
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1: Mit Julia Fritz. Nach dem Rücktritt von Unionsfraktionschef Spahn hat Bundeskanzler Merz die CDU und sein Kabinett personell neu aufgestellt. Franziska Hoppermann wird neue CDU-Generalsekretärin und folgt auf den designierten Gesundheitsminister Linnemann. Hoppermann betonte, die Menschen wollten keine Selbstbeschäftigung der Partei. Die CDU müsse Orientierung geben und gleichzeitig ihr Profil schärfen. Zudem soll Steffen Bilger neuer Verkehrsminister werden. Nach dem Anschlag auf den Berliner CSD hatte es Hinweise auf einen zweiten Mann im Tatfahrzeug gegeben. Die Polizei hat den Verdächtigen nun aber freigelassen. Der Verdacht habe sich nicht erhärtet. Ermittelt wird weiterhin, ob der getötete mutmaßliche Täter Unterstützer hatte. Bei dem Anschlag starb eine Frau, fast 30 Menschen wurden verletzt. Bei der Bekämpfung der schweren Waldbrände in Spanien gibt es erste Fortschritte. Die Lage verbessere sich langsam. Auch in Frankreich hat sich der riesige Brand an der Atlantikküste zumindest nicht weiter ausgedehnt. Die bevorstehende Hitzewelle könnte die Lage jedoch erneut verschärfen. In der AfD gibt es Streit. Der Bundesvorstand hat ein Parteiordnungsverfahren gegen NRW-Landeschef Vinzenz eröffnet. Hintergrund ist ein Machtkampf um die AfD-Liste für die NRW-Landtagswahl 2027. Zwischen dem als gemäßigt geltenden Vinzenz und dem äußerst rechten Lager um Bundestagsabgeordneten Helferich. Vinzenz hatte vor Gericht gegen den Versuch der Bundes-AfD geklagt, die Listenaufstellung zu verhindern. Rund die Hälfte der Mieterinnen und Mieter in Deutschland können sich ihre Wohnkosten gerade noch leisten. Laut einer Postbank-Umfrage zahlen knapp zwei Drittel mindestens 30% ihres Nettoeinkommens für die Miete. Knapp jeder Zweite würde lieber im Eigenheim wohnen, doch das nötige Eigenkapital fehlt meist.
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2: In der Nacht im Norden und Osten teils noch wolkig, hier und da auch ein paar Tropfen, ansonsten gering bewölkt oder klar und trocken. Bei 15 bis 8 Grad an der Nordsee ist es etwas milder. Tagsüber im Norden und Nordosten bei Höchstwerten von 20 bis 27 Grad Wolkenfelder, aber nur noch selten Regen. Ansonsten 26 bis 31 Grad, am Oberrhein bis 33 Grad und dazu viel Sonne.
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1: Mit Julia Fritz. Nach dem Rücktritt von Unionsfraktionschef Spahn hat Bundeskanzler Merz die CDU und sein Kabinett personell neu aufgestellt. Franziska Hoppermann wird neue CDU-Generalsekretärin und folgt auf den designierten Gesundheitsminister Linnemann. Hoppermann betonte, die Menschen wollten keine Selbstbeschäftigung der Partei. Die CDU müsse Orientierung geben und gleichzeitig ihr Profil schärfen. Zudem soll Steffen Bilger neuer Verkehrsminister werden. Nach dem Anschlag auf den Berliner CSD hatte es Hinweise auf einen zweiten Mann im Tatfahrzeug gegeben. Die Polizei hat den Verdächtigen nun aber freigelassen. Der Verdacht habe sich nicht erhärtet. Ermittelt wird weiterhin, ob der getötete mutmaßliche Täter Unterstützer hatte. Bei dem Anschlag starb eine Frau, fast 30 Menschen wurden verletzt. Bei der Bekämpfung der schweren Waldbrände in Spanien gibt es erste Fortschritte. Die Lage verbessere sich langsam. Auch in Frankreich hat sich der riesige Brand an der Atlantikküste zumindest nicht weiter ausgedehnt. Die bevorstehende Hitzewelle könnte die Lage jedoch erneut verschärfen. In der AfD gibt es Streit. Der Bundesvorstand hat ein Parteiordnungsverfahren gegen NRW-Landeschef Vinzenz eröffnet. Hintergrund ist ein Machtkampf um die AfD-Liste für die NRW-Landtagswahl 2027. Zwischen dem als gemäßigt geltenden Vinzenz und dem äußerst rechten Lager um Bundestagsabgeordneten Helferich. Vinzenz hatte vor Gericht gegen den Versuch der Bundes-AfD geklagt, die Listenaufstellung zu verhindern. Rund die Hälfte der Mieterinnen und Mieter in Deutschland können sich ihre Wohnkosten gerade noch leisten. Laut einer Postbank-Umfrage zahlen knapp zwei Drittel mindestens 30% ihres Nettoeinkommens für die Miete. Knapp jeder Zweite würde lieber im Eigenheim wohnen, doch das nötige Eigenkapital fehlt meist.
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2: In der Nacht im Norden und Osten teils noch wolkig, hier und da auch ein paar Tropfen, ansonsten gering bewölkt oder klar und trocken. Bei 15 bis 8 Grad an der Nordsee ist es etwas milder. Tagsüber im Norden und Nordosten bei Höchstwerten von 20 bis 27 Grad Wolkenfelder, aber nur noch selten Regen. Ansonsten 26 bis 31 Grad, am Oberrhein bis 33 Grad und dazu viel Sonne.

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1: Mit Julia Fritz. Nach dem Rücktritt von Unionsfraktionschef Spahn hat Bundeskanzler Merz die CDU und sein Kabinett personell neu aufgestellt. Franziska Hoppermann wird neue CDU-Generalsekretärin und folgt auf den designierten Gesundheitsminister Linnemann. Hoppermann betonte, die Menschen wollten keine Selbstbeschäftigung der Partei. Die CDU müsse Orientierung geben und gleichzeitig ihr Profil schärfen. Zudem soll Steffen Bilger neuer Verkehrsminister werden. Nach dem Anschlag auf den Berliner CSD hatte es Hinweise auf einen zweiten Mann im Tatfahrzeug gegeben. Die Polizei hat den Verdächtigen nun aber freigelassen. Der Verdacht habe sich nicht erhärtet. Ermittelt wird weiterhin, ob der getötete mutmaßliche Täter Unterstützer hatte. Bei dem Anschlag starb eine Frau, fast 30 Menschen wurden verletzt. Bei der Bekämpfung der schweren Waldbrände in Spanien gibt es erste Fortschritte. Die Lage verbessere sich langsam. Auch in Frankreich hat sich der riesige Brand an der Atlantikküste zumindest nicht weiter ausgedehnt. Die bevorstehende Hitzewelle könnte die Lage jedoch erneut verschärfen. In der AfD gibt es Streit. Der Bundesvorstand hat ein Parteiordnungsverfahren gegen NRW-Landeschef Vinzenz eröffnet. Hintergrund ist ein Machtkampf um die AfD-Liste für die NRW-Landtagswahl 2027. Zwischen dem als gemäßigt geltenden Vinzenz und dem äußerst rechten Lager um Bundestagsabgeordneten Helferich. Vinzenz hatte vor Gericht gegen den Versuch der Bundes-AfD geklagt, die Listenausstellung zu verhindern. Rund die Hälfte der Mieterinnen und Mieter in Deutschland können sich ihre Wohnkosten gerade noch leisten. Laut einer Postbank-Umfrage zahlen knapp 2/3 mindestens 30% ihres Nettoeinkommens für die Miete. Knapp jeder Zweite würde lieber im Eigenheim wohnen, doch das nötige Eigenkapital fehlt meist.
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2: In der Nacht im Norden und Osten teils noch wolkig, hier und da auch ein paar Tropfen, ansonsten gering bewölkt oder klar und trocken. Bei 15 bis 8 Grad an der Nordsee ist es etwas milder. Tagsüber im Norden und Nordosten bei Höchstwerten von 20 bis 27 Grad Wolkenfelder, aber nur noch selten Regen. Ansonsten 26 bis 31 Grad, am Oberrhein bis 33 Grad und dazu viel Sonne.

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1: Mit Julia Fritz. Nach dem Rücktritt von Unionsfraktionschef Spahn hat Bundeskanzler Merz die CDU und sein Kabinett personell neu aufgestellt. Franziska Hoppermann wird neue CDU-Generalsekretärin und folgt auf den designierten Gesundheitsminister Linnemann. Hoppermann betonte, die Menschen wollten keine Selbstbeschäftigung der Partei. Die CDU müsse Orientierung geben und gleichzeitig ihr Profil schärfen. Zudem soll Steffen Bilger neuer Verkehrsminister werden. Nach dem Anschlag auf den Berliner CSD hatte es Hinweise auf einen zweiten Mann im Tatfahrzeug gegeben. Die Polizei hat den Verdächtigen nun aber freigelassen. Der Verdacht habe sich nicht erhärtet. Ermittelt wird weiterhin, ob der getötete mutmaßliche Täter Unterstützer hatte. Bei dem Anschlag starb eine Frau, fast 30 Menschen wurden verletzt. Bei der Bekämpfung der schweren Waldbrände in Spanien gibt es erste Fortschritte. Die Lage verbessere sich langsam. Auch in Frankreich hat sich der riesige Brand an der Atlantikküste zumindest nicht weiter ausgedehnt. Die bevorstehende Hitzewelle könnte die Lage jedoch erneut verschärfen. In der AfD gibt es Streit. Der Bundesvorstand hat ein Parteiordnungsverfahren gegen NRW-Landeschef Vinzenz eröffnet. Hintergrund ist ein Machtkampf um die AfD-Liste für die NRW-Landtagswahl 2027. Zwischen dem als gemäßigt geltenden Vinzenz und dem äußerst rechten Lager um Bundestagsabgeordneten Helferich. Vinzenz hatte vor Gericht gegen den Versuch der Bundes-AfD geklagt, die Listenaufstellung zu verhindern. Rund die Hälfte der Mieterinnen und Mieter in Deutschland können sich ihre Wohnkosten gerade noch leisten. Laut einer Postbank-Umfrage zahlen knapp zwei Drittel mindestens 30% ihres Nettoeinkommens für die Miete. Knapp jeder Zweite würde lieber im Eigenheim wohnen, doch das nötige Eigenkapital fehlt meist.
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2: In der Nacht im Norden und Osten teils noch wolkig, hier und da auch ein paar Tropfen, ansonsten gering bewölkt oder klar und trocken. Bei 15 bis 8 Grad an der Nordsee ist es etwas milder. Tagsüber im Norden und Nordosten bei Höchstwerten von 20 bis 27 Grad Wolkenfelder, aber nur noch selten Regen. Ansonsten 26 bis 31 Grad, am Oberrhein bis 33 Grad und dazu viel Sonne.

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1: Mit Julia Fritz. Nach dem Rücktritt von Unionsfraktionschef Spahn hat Bundeskanzler Merz die CDU und sein Kabinett personell neu aufgestellt. Franziska Hoppermann wird neue CDU-Generalsekretärin und folgt auf den designierten Gesundheitsminister Linnemann. Hoppermann betonte, die Menschen wollten keine Selbstbeschäftigung der Partei. Die CDU müsse Orientierung geben und gleichzeitig ihr Profil schärfen. Zudem soll Steffen Bilger neuer Verkehrsminister werden. Nach dem Anschlag auf den Berliner CSD hatte es Hinweise auf einen zweiten Mann im Tatfahrzeug gegeben. Die Polizei hat den Verdächtigen nun aber freigelassen. Der Verdacht habe sich nicht erhärtet. Ermittelt wird weiterhin, ob der getötete mutmaßliche Täter Unterstützer hatte. Bei dem Anschlag starb eine Frau, fast 30 Menschen wurden verletzt. Bei der Bekämpfung der schweren Waldbrände in Spanien gibt es erste Fortschritte. Die Lage verbessere sich langsam. Auch in Frankreich hat sich der riesige Brand an der Atlantikküste zumindest nicht weiter ausgedehnt. Die bevorstehende Hitzewelle könnte die Lage jedoch erneut verschärfen. In der AfD gibt es Streit. Der Bundesvorstand hat ein Parteiordnungsverfahren gegen NRW-Landeschef Vinzenz eröffnet. Hintergrund ist ein Machtkampf um die AfD-Liste für die NRW-Landtagswahl 2027. Zwischen dem als gemäßigt geltenden Vinzenz und dem äußerst rechten Lager um Bundestagsabgeordneten Helferich. Vinzenz hatte vor Gericht gegen den Versuch der Bundes-AfD geklagt, die Listenaufstellung zu verhindern. Rund die Hälfte der Mieterinnen und Mieter in Deutschland können sich ihre Wohnkosten gerade noch leisten. Laut einer Postbank-Umfrage zahlen knapp 2/3 mindestens 30% ihres Nettoeinkommens für die Miete. Knapp jeder Zweite würde lieber im Eigenheim wohnen, doch das nötige Eigenkapital fehlt meist.
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2: In der Nacht im Norden und Osten teils noch wolkig, hier und da auch ein paar Tropfen, ansonsten gering bewölkt oder klar und trocken. Bei 15 bis 8 Grad an der Nordsee ist es etwas milder. Tagsüber im Norden und Nordosten bei Höchstwerten von 20 bis 27 Grad Wolkenfelder, aber nur noch selten Regen. Ansonsten 26 bis 31 Grad, am Oberrhein bis 33 Grad und dazu viel Sonne.
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1: Mit Julia Fritz. Nach dem Rücktritt von Unionsfraktionschef Spahn hat Bundeskanzler Merz die CDU und sein Kabinett personell neu aufgestellt. Franziska Hoppermann wird neue CDU-Generalsekretärin und folgt auf den designierten Gesundheitsminister Linnemann. Hoppermann betonte, die Menschen wollten keine Selbstbeschäftigung der Partei. Die CDU müsse Orientierung geben und gleichzeitig ihr Profil schärfen. Zudem soll Steffen Bilger neuer Verkehrsminister werden. Nach dem Anschlag auf den Berliner CSD hatte es Hinweise auf einen zweiten Mann im Tatfahrzeug gegeben. Die Polizei hat den Verdächtigen nun aber freigelassen. Der Verdacht habe sich nicht erhärtet. Ermittelt wird weiterhin, ob der getötete mutmaßliche Täter Unterstützer hatte. Bei dem Anschlag starb eine Frau, fast 30 Menschen wurden verletzt. Bei der Bekämpfung der schweren Waldbrände in Spanien gibt es erste Fortschritte. Die Lage verbessere sich langsam. Auch in Frankreich hat sich der riesige Brand an der Atlantikküste zumindest nicht weiter ausgedehnt. Die bevorstehende Hitzewelle könnte die Lage jedoch erneut verschärfen. In der AfD gibt es Streit. Der Bundesvorstand hat ein Parteiordnungsverfahren gegen NRW-Landeschef Vinzenz eröffnet. Hintergrund ist ein Machtkampf um die AfD-Liste für die NRW-Landtagswahl 2027. Zwischen dem als gemäßigt geltenden Vinzenz und dem äußerst rechten Lager um Bundestagsabgeordneten Helferich. Vinzenz hatte vor Gericht gegen den Versuch der Bundes-AfD geklagt, die Listenausstellung zu verhindern. Rund die Hälfte der Mieterinnen und Mieter in Deutschland können sich ihre Wohnkosten gerade noch leisten. Laut einer Postbank-Umfrage zahlen knapp 2/3 mindestens 30% ihres Nettoeinkommens für die Miete. Knapp jeder Zweite würde lieber im Eigenheim wohnen, doch das nötige Eigenkapital fehlt meist.
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2: In der Nacht im Norden und Osten teils noch wolkig, hier und da auch ein paar Tropfen, ansonsten gering bewölkt oder klar und trocken. Bei 15 bis 8 Grad an der Nordsee ist es etwas milder. Tagsüber im Norden und Nordosten bei Höchstwerten von 20 bis 27 Grad Wolkenfelder, aber nur noch selten Regen. Ansonsten 26 bis 31 Grad, am Oberrhein bis 33 Grad und dazu viel Sonne.
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1: Mit Julia Fritz. Nach dem Rücktritt von Unionsfraktionschef Spahn hat Bundeskanzler Merz die CDU und sein Kabinett personell neu aufgestellt. Franziska Hoppermann wird neue CDU-Generalsekretärin und folgt auf den designierten Gesundheitsminister Linnemann. Hoppermann betonte, die Menschen wollten keine Selbstbeschäftigung der Partei. Die CDU müsse Orientierung geben und gleichzeitig ihr Profil schärfen. Zudem soll Steffen Bilger neuer Verkehrsminister werden. Nach dem Anschlag auf den Berliner CSD hatte es Hinweise auf einen zweiten Mann im Tatfahrzeug gegeben. Die Polizei hat den Verdächtigen nun aber freigelassen. Der Verdacht habe sich nicht erhärtet. Ermittelt wird weiterhin, ob der getötete mutmaßliche Täter Unterstützer hatte. Bei dem Anschlag starb eine Frau, fast 30 Menschen wurden verletzt. Bei der Bekämpfung der schweren Waldbrände in Spanien gibt es erste Fortschritte. Die Lage verbessere sich langsam. Auch in Frankreich hat sich der riesige Brand an der Atlantikküste zumindest nicht weiter ausgedehnt. Die bevorstehende Hitzewelle könnte die Lage jedoch erneut verschärfen. In der AfD gibt es Streit. Der Bundesvorstand hat ein Parteiordnungsverfahren gegen NRW-Landeschef Vinzenz eröffnet. Hintergrund ist ein Machtkampf um die AfD-Liste für die NRW-Landtagswahl 2027. Zwischen dem als gemäßigt geltenden Vinzenz und dem äußerst rechten Lager um Bundestagsabgeordneten Helferich. Vinzenz hatte vor Gericht gegen den Versuch der Bundes-AfD geklagt, die Listenausstellung zu verhindern. Rund die Hälfte der Mieterinnen und Mieter in Deutschland können sich ihre Wohnkosten gerade noch leisten. Laut einer Postbank-Umfrage zahlen knapp 2/3 mindestens 30% ihres Nettoeinkommens für die Miete. Knapp jeder Zweite würde lieber im Eigenheim wohnen, doch das nötige Eigenkapital fehlt meist.
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2: In der Nacht im Norden und Osten teils noch wolkig, hier und da auch ein paar Tropfen. Ansonsten gering bewölkt oder klar und trocken. Bei 15 bis 8 Grad an der Nordsee ist es etwas milder. Tagsüber im Norden und Nordosten bei Höchstwerten von 20 bis 27 Grad Wolkenfelder, aber nur noch selten Regen. Ansonsten 26 bis 31 Grad, am Oberrhein bis 33 Grad und dazu viel Sonne.
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